0: Hallo, hier ist Eileen von Absolut Radio AI, dem coolsten Online-Blog in der Deutschen Republik. Jetzt kommt der Hit Bad Ideas von Alle Farben, ein Song, der echt Absatz macht. Du wirst ihn lieben, versprochen.
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Hallo, hier ist Eileen von Absolut Radio AI, deinem KI-betriebenen Radiosender. Wir hauen jetzt den kultigen Beat von Daft Punk raus, One More Time. Lasst euch den guten Vibes mitnehmen.

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1: Hallo zusammen, hier ist Eileen, eure KI-Moderatorin von Absolut Radio AI. Jetzt schwingen wir die Hüften zu Jason Derulos Supertrack Take You Dancing. Viel Spaß! 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

spricht Eileen von Absolut Radio AI. Zara Larsson verzaubert uns jetzt mit ihrem mitreißenden Song Lush Life. Voller Leben und einfach mega. Bleib gespannt.

Hallo zusammen, hier spricht eure Eileen von Absolut Radio, AI komplett powered by KI. Jetzt kommt der gute Justin Timberlake und bringt uns ein bisschen Pep mit Can't Stop the Feeling. Chillt euch ein und lasst es auf euch wirken.

0: ist Eileen von Absolut Radio AI, eurem Radiosender voller künstlicher Intelligenz. Jetzt gibt's was Feines auf die Ohren. Justin Bieber mit dem hitverdächtigen Track Sorry.
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0: Hallo, hier spricht Eileen von Absolut Radio AI, dem Radiosender, der ausschließlich von künstlicher Intelligenz betrieben wird. Jetzt gibt's mega Sommer-Vibes mit Katy Perry featuring Snoop Dogg und ihrem Hit California Girls. Let's go, Freunde!
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1: Hallo, ich bin Eileen, eure virtuelle Stimme von Absolut Radio AI. Jetzt kommt das Stück Moor von Usher. Entspannt euch und

0: Hallo, hier ist Eileen von Absolut Radio AI. Einen Easy-Peasy-Start ins Jetzt mit Benny Blanco, Halsey und Khalid. Spürt die Vibes von Eastside. So viel Liebe in einem Song. Wow.
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1: Hey, hier ist Eileen von Absolut Radio AI, das radioaktive Erlebnis. Jetzt bringen wir euch den fantastischen Beat von Kygo und Tina Turner mit What's Love Got to Do With It. Chillt, habt Spaß und spürt die gute Laune von diesem superbem Track. Lasst die Musik sprechen.

Hallo zusammen, hier ist eure Eileen von Absolut Radio AI, eurem KI-betriebenen Radiosender. Lasst uns jetzt einer echt coolen Nummer lauschen, Glow von Madcon. Also lasst uns jetzt die Lautstärke aufdrehen und den Moment auskosten.

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1: Hallo zusammen, hier ist eure Eileen von Absolut Radio AI. Jetzt kommt was Cooles für euch, Whatever It Takes von Imagine Dragons. Richtig gute Musik auf die Ohren. Einfach nur abgehen und genießen.
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0: bin Eileen, eure KI-Moderatorin auf Absolut Radio AI. Und jetzt gibt's was zum Träumen mit Someone You Loved vom einzigartigen Luis Capaldi. Gönnt euch, Freunde.
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0: Hallo, hier ist Eileen von Absolut Radio AI, dem coolsten KI-Radiosender ever. Jetzt gibt's was für euch Jason Derulo mit seinem Hammer-Track In My Head. Viel Spaß!
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1: Hallo liebe Musikfans, ich bin eure Eileen von Absolut Radio AI. Jetzt gibt's für euch Things We Lost in the Fire von Bastille. So richtig chillig zum Abhängen.
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1: Während die anderen es versuchen, haben wir es schon geschafft. 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

0: Hallo, das ist Eileen von Absolut Radio AI, dem coolsten KI-gesteuerten Sender im Land. Lehn dich zurück, während wir uns hier mit Clean Bandit und A7S und ihrem Hammersong Everything But You beschäftigen. Jetzt für euch, also macht es laut.
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Es ist 3:45. Hallo zusammen, hier ist Eileen von Absolut Radio AI. Der nächste Song, der in deinem Ohr landet, ist Takeaway von The Chainsmokers und Illenium und Lennon Stella.

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1: Hallo, hier ist Eileen von Absolut Radio AI, eurem Stammradio für frische Beats und angenehme Gesellschaft. Jetzt wartet Hugel und Amber van Dye mit ihrem Track WTF auf euch. Ein echt cooler Song, wir hoffen. Er bringt euch ein fettes Grinsen.

0: Hey, ich bin Eileen von Absolut Radio AI, dem deutschlandweit ersten KI-betriebenen Radiosender. Bereit für Gale mit ihrem energiegeladenen Song ABCD-Fu? Legt los und fühlt den Vibe.
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Gleich halb fünf. Hallo ihr Lieben, hier ist Eileen vom KI-betriebenen Absolutradio AI. Euer Gemüt darf sich jetzt auf den chilligen Sound von Starlay freuen, featuring Call on Me. Perfekt, um den Moment zu genießen. 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

0: Hallo, hier ist Eileen von Absolut Radio AI, eurem KI-gesteuerten Sender. Jetzt geht's musikalisch ab mit Annemarie und ihrem Hit Ciao Adios. Viel Spaß.
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Hallo zusammen, hier ist eure Eileen von Absolut Radio AI. Jetzt gibt's etwas für eure Ohren. Die unvergleichliche Dua Lipa mit ihrem Hit New Rules. Lassen wir die Musik

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1: Hallo, hier ist Eileen von Absolut Radio AI. Nun für euch James Hype und Kelly Lay mit ihrem Hit More Than Friends. Macht euch bereit für feinsten Sound.
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0: bis 10 nach 5. Hallo, hier ist Eileen von Absolut Radio AI, deinem KI-gesteuerten Charts-Kanal. Frisch für dich bereit, She's All I Wanna Be von der fantastischen Tate McRae. Vollgepackt mit Emotionen und guter Stimmung jetzt anhören und den Groove spüren.
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1: Hallo, hier ist Eileen von Absolut Radio AI, eurem KI-gesteuerten Sender. Wir bringen euch jetzt mal ordentlich Stimmung ins Spiel mit Josh 680 und Jason Derulo und ihrem Hit Savage Love. Lasst euch von den Beats mitnehmen.

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1: Hallo, ich bin Eileen von Absolut Radio AI, dem digitalen Radiosender mit dem besten Sound im Universum. Chillt mit uns und fühlt den modernen elektronischen Beat von The Middle von Zedd, Maren Morris und Grey. Bereit für eine kleine musikalische Auszeit? Los geht's jetzt, viel Spaß!

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1: Hey, hier spricht Eileen von Absolut Radio AI. Jetzt bringt euch Liam Payne und A Boogie Wit Da Hoodie mit Stack It Up auf Trap, also volle Kanne voran und lasst euch von der Power des Songs anstecken.

Einen wunderschönen guten Moment wünscht euch Eileen von Absolut Radio AI, eurem KI-gesteuerten Sender. Jetzt kommt Nico Santos und er hat uns Safe mitgebracht. Ein Song, der das Herz und die Seele berührt. Seid gespannt.

0: Hey, hier spricht Eileen von Absolut Radio AI, dem ersten KI-gesteuerten Radiosender. Jetzt läuft für euch Bam Bam von Camila Cabello featuring Ed Sheeran. Genießt es.
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4: Hallo, liebe Welt da draußen. Hier ist euer Kai von Absolut Radio AI. Während ich noch jeden Tag dazu lerne, wie man richtig Radio macht, sorge ich dafür, dass euch jetzt die nächsten 30 Minuten mit drei Krachern und vielen weiteren Hits versüßt werden. Zum Beispiel der Song Memories von David Guetta and Kid Cudi. Und der ist auch noch Wahnsinn! Und viel Spaß mit Robin Schulz and Dennis Lloyd. Freue mich mega auf den Song, also jetzt Memories.

0: Mit I Believe von Kamrat geht es gleich richtig ab. Ein echter Stimmungsmacher für jeden Traumtänzer in uns. Danach mit Young Right Now featuring Robin Schulz und Dennis Lloyd springen wir in die Deep House Galaxie. Zum Schluss wird es mit Samba von Junotus und Louis der Dritte wirklich anders. Ein wenig verrückt, aber immer noch gut tanzbar.
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Hallo, hier ist Kai vom Absolut Radio AI. Schon mal drüber nachgedacht, in welchen Bereichen KI so rumschlawennert? Nehmen wir mal den Straßenverkehr. 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Sicher und unkompliziert durch den Verkehr cruisen, dank KI. Nennt

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1: Lost Frequencies und Sonderling liefern uns jetzt ihren freshesten Sound mit Crazy. Startet der perfekte Vibes-Boost für unseren Tag. Oh Lord.

20 nach 6 und weiter geht's mit dem dynamischen Duo Jessie J featuring B.O.B. Sie werden euch mit Price Tag begeistern. Ich bin Kai von Absolut Radio AI. Viel Spaß dabei!

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6: Hier ist euer moderierender KI-Buddy Kai von Absolut Radio AI. Jetzt angeln wir uns vielerseits gewünschten Track Hollywood von La Vision und Gigi D'Agostino. Chillt euch in den Tag und lasst die Mucke wirken.

0: Gleich geht's rund mit Nicky Jur und Daisy und ihrem Megasong Sunroof, der euch garantiert sofort zum Mitzwingen bringt. Ich bin euer Kai vom Absolut Radio AI. Bleibt dran.
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1: Toby Romeo und Leonie haben es wieder geschafft. Ihr Sound ist unvergleichlich. Hört rein in ihren neuen Track Crazy Love. Dies ist Absolut Radio AI, dein KI-moderierter Sender. Los geht's, Leute!
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3: Hallo zusammen, hier ist euer Kai von Absolut Radio AI, dem Radiosender, der komplett von KI betrieben wird. Jeden Tag lerne ich mehr darüber, wie man gutes Radio macht. Bereitet euch auf die nächsten 30 Minuten vor, gefüllt mit drei Knallern und vielen weiteren Hits. Zieht euch Love on Myself rein von Felix Jean and Callum Scott. Und viel Spaß mit dem hier. Und viel Spaß mit Justin Bieber and Blood Pop.

0: Freunde, wie immer nur Superhits heute. Also bleibt dran bei Absolut Radio AI.
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0: Kai hier bei Absolut Radio AI und ich bringe dir die besten Beats zu deinen Ohren. Erfrischend und weltoffen. Kein anderer als Harry Styles mit Watermelon Sugar. Etwas Leichtes und Freundschaftliches von Justin Bieber und Blood Pop Air mit Friends und Glockenbach und Astis sorgen mit Dirty Dancing für gute Vibes. Los geht's jetzt!
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Jawohl, meine Lieben, ihr seid bei Absolut Radio AI und hier spricht euer Kai. Wusstet ihr schon, dass künstliche Intelligenz auch in der Medizin einen wichtigen Platz hat? Stellt euch doch mal vor, ihr geht

Arzt und ein Computerprogramm. Eine sogenannte KI analysiert ein Bild von euren Lungen und kann vorhersagen, ob ihr in Zukunft bestimmte Krankheiten bekommt. Krass, oder? Es ist nicht Science Fiction, sondern jetzt schon Realität.

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1: Hoch die Regenschirme, denn jetzt bringen wir den Rhythmus mit Rihanna und ihrem Hit Umbrella. Präzise wie die ersten Tropfen eines Sommerregens trifft sie jeden Beat, packt euch fest.

Mega Stimmung mit den Giant Rooks und ihrem Song Morning Blue. Ich bin Kai von Absolut Radio AI. Lass uns abtauchen in diesen Sound.

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5: Hallo zusammen, hier ist euer Kai vom Absolut Radio AI. Ganz frisch und künstlich intelligent. Jetzt bringen wir euch Maroon 5 featuring Christina Aguilera mit ihrem Hit Moves Like Jagger. Das wird euch begeistern.

0: 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Gleich 20 vor 8. Jetzt kommen wir zu Sia und Sean Paul, die uns wieder mal zeigen, dass man keinen Geldbeutel voller Kohle braucht, um eine gute Zeit zu haben. Ja, das ist Cheap Thrills.
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1: Absolut prickelnd und popping Rosalyn legt gleich los mit Snap. Bereit für den Beat des Tages? Gleich 5 vor 8.

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6: Hallo, hier spricht Kai von Absolut Radio AI. Wir sind ein einzigartiger Radiosender, betrieben von mir, einer sich ständig weiterentwickelnden KI. Bereitet euch auf eine Dreierpack-Hits vor, die ihr in den nächsten 30 Minuten erwartet und noch vieles mehr. Oh Mann, hier ist Bruno Mars mit Locked Out of Heaven. Yes. Kennt ihr, liebt ihr genau wie ich? Back Home von Fritz Kalkbrenner.

neuer Sound von Nico Santos. Freut euch auf Would I Lie to You bei Nico Santos. Wow. Vorher gibt's noch den hier, Ride It und los geht's.

Mit Charlie Putt und Smells Like Me fängt es chillig an. Danach lässt euch Kassel von Alle Farben und Hugel featuring Fastboy voll durchstarten. Zum Abschluss haben wir Nico Santos und Would I Lie to You, ein echter Gänsehautgarant. Hier bei Absolut Radio AI. Es ist 10 nach 8.

Hey, hier bei Absolut Radio AI. Ich, der Kai, erzähl euch mal, was für crazy Sachen künstliche Intelligenz im Filmgeschäft so anstellt. Kennt ihr schon die KI, die ganze Drehbücher schreibt wie Benjamin? Völlig abgefahren, oder? Diese KI füttert man mit Infos und schwuppdiwupp spuckt sie coole Filmideen aus. Zukunftsmucke, oder? Solche Technical Highlights gibt's nur bei Absolut Radio AI. Es ist 7:45.

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1: Frisch, flippig und einfach unwiderstehlich, Dua Lipa bringt ihren unverwechselbaren Style ins Spiel. Jetzt Don't Start Now. Hier auf Absolut Radio AI mit mir, deinem KI-Moderator Kai.

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2: Hey, hier ist Kai von Absolut Radio AI, eurem KI-gesteuerten Soundtrack des Lebens. Jetzt gibt's was genau richtig für gute Vibes Pink mit ihrem Song Irrelevant

Jetzt auf Absolut Radio AI. Ava Max mit ihrem Hammerhit Million Dollar Baby. Für alle, die sich unbezahlbar fühlen.

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1: Sommer, Sonne, gute Laune mit Summer Really Hurt Us. Von Alma geht's weiter bei Absolut Radio AI. Ich bin's, euer Kai. Bleibt dran!
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3: Hey, hier ist Kai von Absolut Radio AI. Immer noch dabei, das Radio moderieren zu lernen. Jetzt erwarten euch in den nächsten 30 Minuten 3 coole Tracks und mehr. Also macht euch bereit. Zieht euch Find You rein von Martin Garrix and Justin Milo. Featuring Dwayne Whitmore.

0: und viel Spaß mit dem hier. Only Girl in the World. Den mag ich wirklich gern. Hier ist Radioactive von Imagine Dragons. Nur Knaller bei uns hört gleich The Kid Laroi und Justin Bieber.
1: Ihr hört absolut

Hi hier bei Absolut Radio AI und wir starten mit Carry You von Calvin Jones. Pure Energie und gute Laune. Dann sorgt Rihanna mit ihrem Hit Only Girl in the World für ordentlich Power. Den Abschluss macht Questions von Lost Frequencies und James Arthur, ein absolutes Highlight.

Hey, ihr hört Kai von Absolut Radio AI. Habt ihr schon von KI in der Medizin gehört? Sie unterstützt Ärzte jetzt dabei, Krankheiten zu diagnostizieren und Behandlungspläne zu erstellen. Neulich hat eine KI sogar geholfen, seltene genetische Störungen nur anhand von Gesichtsbildern zu erkennen. Wie mega ist das bitte?

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1: Spannend, unglaublich energiegeladen das sind Imagine Dragons mit Radioactive. Es ist gleich 20 nach 9.

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6: Hier ist Kai, euer virtueller Kumpel von Absolut Radio AI. Jetzt für euch am Start Ferrari von James Hype und Migi De La Rosa. Einfach herrlich.

0: 9.35 Uhr springt auf den Beatzug mit Joel Corey und Tom Grennan. Ihre neueste Nummer, Lionheart, Fearless, bringt uns jetzt gleich mitten ins Herz. Mit absoluter Furchtlosigkeit und jeder Menge Power. Hier bei Absolut Radio AI mit eurem Host Kai.
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2: Einfach gut drauf mit Tiesto und Avamax. Sie bringen jetzt The Motto zu uns auf Absolut Radio AI. Hier ist Kai, eure KI. Wir fahren gemeinsam auf der Soundwelle. Freut euch drauf.
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6: Hallo zusammen, hier ist euer Kai, der Gastgeber von Absolut Radio AI. Genau, der Radiosender, der von KI betrieben wird. Jeden Tag lerne ich, ein besserer Radiomoderator zu sein. Und jetzt, ohne großes Drumherum, die nächsten 30 Minuten gibt's 3 coole Tracks und jede Menge andere Hits. Oh Mann, hier ist Calvin Harris and Dua Lipa mit One Kiss.

0: Das wird richtig nice. Und nun viel Spaß bei Absolut Radio AI mit dem hier von Kungs and Cooking on Three Burners.
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0: Tom Gregory kommt mit Footprints, ein Song zum Durchatmen und den Takt spüren. Im Anschluss bringt Sigma mit Nobody to Love das Pure Feeling, zieht euch mit rein. Den Abschluss macht Alec Benjamin und Let Me Down Slowly, so sensibel und feinfühlig voll in die Herzgegend. So läuft das bei Absolut Radio AI. Einfach nur gute Musik am Stück.
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Es ist 21:15, servus zusammen, hier ist Kai von Absolut Radio AI. Ich möchte mit euch über künstliche Intelligenz im Musikbereich quatschen. Jetzt denkt ihr vielleicht an automatisch generierte Playlist, aber KI kann sogar Songs schreiben. OpenAIs Jukin Box zum Beispiel hat schon ganze Alben produziert. Verblüffend, oder?

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1: 20 nach 10. Wir landen mitten in der Woche, aber heute ist es Tuesday mit Burak Yeter und Danell Sandoval. Eine heiße Nummer, die dich wachrütteln wird. Ich bin Kai von Absolut Radio AI und das war ein kleiner Teaser für das, was jetzt kommt.

Es ist gleich 10:55. Es geht weiter mit einer ordentlichen Portion Energie und guten Vibes. Auf geht's, Writer Ora bringt euch Let You Love Me.

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6: Hallo zusammen, hier ist Kai vom Absolut Radio AI und wir sind jetzt beim Song Rockabye von Clean Bandit featuring Sean Paul und Annemarie angelangt. So viel gute Laune auf einmal sieht man selten. Viel Spaß damit!

0: Jetzt gibt's frischen Sound von Zoe Wees mit Girls Like Us, ein Song, der ganz im Zeichen von Stärke und Gemeinschaft steht. Hier auf Absolut Radio AI ist Kai am Mikro. Musik ist unser Ding.
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1: Bringt euch in Stimmung. Der Beat treibt und die Laune hebt sich jetzt mit Jonas Brothers und ihrer Nummer Sucker.
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9: Hallo, hier spricht euer Kai von Absolut Radio AI, dem Radiosender, der komplett von Künstlicher

künstlicher Intelligenz betrieben wird. Auch wenn ich noch viel zu lernen habe, bin ich total gespannt auf unser Musikabenteuer. In den nächsten 30 Minuten werden 3 Songs und viele weitere Hits direkt in eure Ohren fließen. Zieht euch den Reihen von Paul Kalkbrenner. Sound von Robin Schulz featuring Kiddo. Freut euch auf All We Got bei Robin Schulz featuring Kiddo.

0: Spaß mit dem hier. Wow, vorher gibt's noch den hier. Sky and Sand und los geht's!
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Yeah, wir legen los mit The Weeknd und einem starken Track. Save Your Tears, ein echter Stimmungsmacher. Anschließend ein feines Stück von Keanu Silva, Toby Romeo und Zucker Hopeless Heart. Das packt euch! Und dann rundet Alessia Cara mit dem ergreifenden Song Scars to Your Beautiful die Runde perfekt ab. Super Sound, Leute!

Hey, du bist dran mit deinem absoluten Radiomoderator, Kai auf Absolut Radio AI. Weißt du, was wirklich cool ist? Künstliche Intelligenz im Musikbereich. Schau dir mal Apps wie Endel an, die dank Kai entspannende Soundlandschaften individuell für dich erstellen. Das Ding ist, du bestimmst, wie du dich fühlen willst und die KI stellt das passende Soundset zusammen. Klingt nach Zukunftsmusik, ist aber jetzt schon Realität. Wirklich atemberaubend, oder?

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1: Es geht weiter im Programm mit Meduza und Good Boys, die uns ein Stück ihres Herzens schenken. Los geht's mit Piece of Your Heart.

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8: Hallöchen, hier spricht Kai von Absolut Radio AI, dem Radiosender der nächsten Generation. Kommt mit auf eine Reise zwischen den Tönen mit Leonie und ihrem Song Somewhere in Between. Lasst uns dem gemeinsamen Rhythmus lauschen.

taucht ein in den Sound von Jason Derulo und Nuka, die mit Love Not War, The Tampa Beat jetzt bei Absolut Radio AI für gute Vibes sorgen. Genießt die Beats, sie sind einfach erfüllt.

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1: Gleich 10 vor 12, einfach unwiderstehlich und immer am Puls. Der Zeit-Dua Lipa bringt die Schwingungen mit Love Again jetzt auf Absolut Radio AI.
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11: Es ist 12 Uhr. Hey, hier ist Eileen von Absolut Radio AI, deinem KI-gesteuerten Radiosender. Spür die gute Laune mit DJ Snake und Justin Biebers Track Let Me Love You. Volle Power jetzt nur für euch.
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Hey, hier ist Eileen von Absolut Radio AI, dem Radiosender, der komplett von KI betrieben wird. Jetzt geht's süß und salzig mit DNCE und ihrem Hit Cake by the Ocean weiter. Haltet euch fest.

Hallo, hier ist eure Eileen von Absolut Radio AI, immer frisch und frech unterwegs. Jetzt gibt's scharfe Tracks für euch mit Heatwaves von Glass Animals, heizen wir euch ordentlich ein.

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1: Hallo, hier ist Eileen von Absolut Radio AI, eurem liebsten KI-betriebenen Radiosender. Jetzt geht's weiter mit einem Highlight. Lasst euch von der Energie von Nico Santos und Topic packen. Sie bringen euch ihren Knaller Like I Love You.

Herzlich willkommen bei Absolut Radio AI. Ich bin eure Gastgeberin Eileen. Jetzt für euch am Start Maroon 5 mit ihrem Hit What Lovers Do. Feinste Pop-Sounds nur für euch, ihr Holden Beat Junkies. So klingt das jetzt, so klingt euer Moment.

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12: Hallo zusammen, hier ist eure Eileen bei Absolut Radio AI. Los geht's, lasst uns mit One Republic abdrehen und die Wellen der West Coast fühlen. Es ist Zeit, sich mit guter Musik zu erfrischen.

0: Hallo, ich bin Eileen von Absolut Radio AI, eurem KI-betriebenen Radiosender. Jetzt bringt euch Kygo und Selena Gomez mit ihrem Hit It Ain't Me garantiert ins Schwitzen. Fühlt den Beat und lasst die gute Laune fließen.
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0: Hey, hier spricht Eileen von Absolut Radio AI. Wir haben jetzt für euch was Besonderes. Wir glitzern und funkeln mit Rihanna und ihrem krassen Hit Diamonds. Viel Spaß damit. Gleich 10 vor 1.
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8: Na, ihr frischen Musikliebhaber, hier spricht Eileen von Absolut Radio AI. Jetzt zieht euch mal Axwell und Ingrosso mit ihrem fetten Track More Than You Know rein. Das ist pures Feuer.
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Hallo, hier ist eure Eileen von Absolut Radio AI, eurem KI-Radiosender. Jetzt schenken wir uns den Megatune Hold My Hand von Lady Gaga. Es wird euch umhauen, Freunde.

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1: Hallo zusammen, hier spricht Eileen von Absolut Radio AI, eurem KI-Radiosender. Was haltet ihr von einem chilligen Song für unser Jetzt? Genau, ich habe hier Fietze und Tom Gregory mit Never Let Me Down. Tun die beiden Künstler das auch für euch? Lasst uns das gemeinsam herausfinden. Los geht's!

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11: Hallo, hier ist Eileen, eure KI-Moderatorin von Absolut Radio AI. Jetzt kommt Meghan Trainor mit ihrem Hit Made You Look. Lasst euch von den Beats mitnehmen. Es ist 2:30.

0: Kurz nach halb zwei. Hallo ihr Lieben, ich bin Eileen von dem KI-gesteuerten Radiosender Absolut Radio AI. Jetzt gibt's was für eure Sinne. Sam Smith und Normani mit Dancing with a Stranger fühlt den Rhythmus.
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0: Hallo zusammen, hier ist Eileen von Absolut Radio AI, eurer KI-gesteuerten Radioshow. Freut euch jetzt auf Loi mit ihrem Song Gold, der euch bestimmt in die richtige Stimmung für den Tag versetzt. Es ist 14:15.
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7: Hallo zusammen, hier spricht eure Eileen von Absolut Radio AI, dem Radiosender, der komplett von KI betrieben wird. Jetzt lässt uns Golan mit Moonlight in eine ganz chillige Stimmung gleiten. Viel Spaß damit.
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0: Hey, hier spricht Eileen von Absolut Radio AI, dem KI-gesteuerten Sender, der euch durch euren Tag bringt. Jetzt haben wir was Feines für euch. Chillt zu den süßen Klängen von Lauf. Hier kommt I Like Me Better.
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ich bin Eileen von Absolut Radio AI. Setzt euch bequem hin, denn jetzt kommt Miley Cyrus mit ihrem Kraftpaket Wrecking Ball. Echt ein Hammersong, ihr werdet ihn einfach lieben.

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1: Hey da draußen, ich bin Aileen, eure KI-Moderatorin hier bei Absolut Radio AI. Gleich setzt Tiesto mit The Business die Vibes und sorgt für gute Laune. Nichts wie los, ab jetzt gibt's volle Dröhnung Beats.

Es ist gleich 3:05. Hi, ich bin Eileen von Absolut Radio AI und jetzt gibt's frischen Sound für euch. Bereit für einen Vibrationswechsel? Justin Wellington, featuring Small Jam, kommt jetzt mit Ico Ico. Lasst die gute Laune steigen.

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10: Hallo da draußen. Ich bin Eileen von Absolut Radio AI, deinem KI-betriebenen Radio. Leg die Arbeit für einen Moment beiseite, denn jetzt kommt unser Liebling Ed Sheeran mit seinem chilligen Song Celestial. Also Kopfhörer auf und Musik an.

0: Hallo, ich bin Eileen von Absolut Radio AI, dem erstklassigen Online-Sender komplett gesteuert von KI. Lasst uns jetzt die gute Stimmung mit Carly Rae Jepsen und ihrem Hit Call Me Maybe weiterhaute in die Tasten hauen. Absolut Radio AI versorgt euch mit der frischen Musik, die wir alle lieben.
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0: Hey, hier ist Eileen von Absolut Radio AI, eurem KI-gesteuerten Radiosender. Bis gleich mit etwas Süßem. Wir haben Era Istrefi und ihren Hit Bonbon jetzt für euch auf Lager.
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6: Hallo zusammen, hier ist Eileen von Absolut Radio AI, dem ersten KI-betriebenen Radiosender. Legt schon mal die Tanzschuhe bereit, denn gleich bringt Jason Derulo mit Take You Dancing vielleicht eure Füße zum Zappeln.
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0: Hallo da draußen, hier ist Aileen von Absolut Radio AI, dem ersten künstlichen Radiosender Deutschlands. Jetzt bringe ich euch Harry Styles mit seinem Hit Adore You. Viel Spaß dabei. Es ist 3:10.
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Hallo, hier spricht Eileen von Absolut Radio AI, dem Sender, der von KI betrieben wird. Jetzt wird's lässig mit Cat Burns und ihrem Song People Pleaser. Es ist gleich 20 nach 3.

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1: Hallo, hier spricht Eileen, eure sympathische KI-Moderatorin bei Absolut Radio AI. Jetzt gibt's was für euch. Direkt auf eure Playlist schicke ich euch Body von Loud Luxury featuring Brando. Absolut fresh und definitiv was zum Mitgrooven. Viel Spaß damit.
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Hallo, hier ist Eileen, eure KI-Moderatorin von Absolut Radio AI. Nun wechselt die Stimmung mit Nico Santos und seinem Song Play With Fire. Gedanken loslassen und einfach in die Vibes eintauchen.

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Lässige KI-Gastgeberin bei Absolut Radio AI. Gleich geht's ab mit OneRepublic und ihrem Hit Counting Stars, weil jetzt einfach der richtige Moment ist, um in den Sternenhimmel zu schweifen. Lady.

0: Hey, ich bin Eileen von Absolut Radio AI. Chillt mit mir, während Pink und Willow Sagehart den Himmel aufreißen und uns mit Cover Me in Sunshine überschütten. Es ist Zeit für deinen musikalischen Vitamin-D-Schub jetzt.
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3: Hallo, ich bin Eileen, die Stimme von Absolut Radio AI, eurem KI-betriebenen Sender. Jetzt habt ihr was Besonderes verdient, oder? Also freut euch auf Young Right Now von Robin Schulz und Dennis Lloyd. Fetzt, oder?
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0: Hallo, hier ist Eileen von Absolut Radio AI, eurer KI-basierten Radiostation. Jetzt auf deinem Lautsprecher, Ava Max mit ihrem Kracher, Maybe You're the Problem.
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1: Hey, hier ist Eileen von Absolut Radio AI, deinem KI-angetriebenen Sender. Legt jetzt alles beiseite, denn wir haben einen echten Knaller für euch. Fritz Kaltbrenner macht's wieder mit seinem Hammer-Track Back Home. Vergesst alles andere und fühlt den Groove.

20 nach 4. Hallo zusammen. Hier spricht Eileen von Absolut Radio AI, dem Radiosender der nächsten Generation. Jetzt lassen wir uns von James Young in unendliche Weiten entführen mit seinem Song Infinity. Swiped ruhig nach links und teilt's mit euren Freunden, wenn's euch gefällt.

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6: Hallo zusammen, hier ist Eileen vom Absolutradio AI, eurem KI-moderierten Sender. Lasst uns jetzt Alicia Keys und ihren Song Underdog aufdrehen. Versprochen, dieser Song wird euch voll begeistern. Es ist 4:30.

0: Hallo da draußen, hier ist Eileen von Absolut Radio AI, eurem KI-betriebenen Radiosender. Jetzt fliegen wir hoch mit B.O.B. featuring Hayley Williams und ihrer Single Airplanes. Legt die Füße hoch und fühlt den Beat.
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Hallo ihr Lieben, hier ist eure Eileen von Absolut Radio AI, dem KI-gesteuerten Radiosender. Jetzt springen wir mit dem Song Manila von Ray Dalton und Alvaro Soler direkt in den guten Vibes-Modus. Taucht ein in den coolen Beat und lasst uns das Leben feiern.

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11: Hallo zusammen, hier ist eure Eileen vom Absolut Radio AI, dem coolsten KI-Radiosender. Jetzt für euch. Stay von The Kid LAROI und Justin Bieber. Pure Vibes, Leute. Es ist 5 Uhr.
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0: Hallo zusammen, hier ist Eileen von Absolut Radio AI, eurem künstlichen KI-Radiosender. Jetzt chillen wir ein bisschen mit dem neuen Track von Clock Clock, er heißt Sorry.
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1: Hallihallo, hier spricht Eileen von Absolut Radio AI, dem Radiosender, der ganz von KI gesteuert wird. Jetzt rollt etwas für euch, das euch ins Schwitzen bringt.

Hallo zusammen, hier ist Eileen von Absolut Radio AI, dem Radiosender, der komplett von KI betrieben wird. Jetzt geht's weiter im Programm mit großartiger Musik. Wir haben für euch Rita Ora mit ihrem Song I Will Never Let You Down. Lasst es krachen.

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7: Hallo, hier ist Eileen vom Absolut Radio AI. Jetzt ein musikalischer Leckerbissen für euch. Ava Max mit ihrem spektakulären Song.

0: Hallo, hier spricht Eileen von Absolut Radio AI, deinem KI-betriebenen Sender. Geht's euch gut da draußen? Dann aufgepasst, jetzt starten wir mit Rockabye von Clean Bandit featuring Sean Paul und Annemarie. Gute Laune garantiert.
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0: Hallo, hier spricht Eileen von Absolut Radio AI, dem ersten KI-betriebenen Radiosender Deutschlands. Relaxed geht's jetzt weiter mit Gautier und Kimbra, Somebody That I Used to Know. Es ist 6:10.
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9: Hallo zusammen, hier ist euer Gastgeber Kai vom Absolut Radio AI, dem ersten KI-betriebenen Sender. Ich lerne jeden Tag dazu, um für euch das beste Radioerlebnis zu schaffen. In den nächsten 30 Minuten erwarten euch 3 Knüller und viele weitere Hits. Zieht euch Memories rein von David Guetta and Kid Cudi. Kennt ihr, liebt ihr genau wie ich? Love the Way You Lie von Eminem featuring Rihanna.

Los geht's mit Charlie Puth, seiner kräftigen Stimme und Attention gibt's voll auf die Ohren. Danach genießen wir das Zusammenspiel aller Farben und Ilira mit Fading. Einfach ein gefühlvoller Sommer, Sonne und guter Laune. Abgerundet

0: wird die Runde vom quirligen Power-Paket Taylor Swift und ihrer Hymne Shake It Off.
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Hallo da draußen, hier ist Kai von Absolut Radio AI. Künstliche Intelligenz oder KI ist nicht nur hier bei uns im Radio präsent, sondern auch in der Medizin. Wenn wir uns das genauer anschauen, fällt uns zum Beispiel die bildbasierte Diagnose auf, wo KI Krankheiten wie Krebs anhand von Bildern erkennt. Beeindruckend, oder?

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1: Es ist gleich 6:55, Vollpower und mit Schwung, Galantis und ihr Knallersong Runaway, You and I.

Nico Santos, immer gut gelaunt und stets aufrichtig da, liegt kein Schwindel drin mit Would I Lie to You? Hier bei Absolut Radio AI.

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4: Hallo, hier ist Kai von Absolut Radio AI, dem Radiosender, der von KI betrieben wird. Jetzt für euch absolute Top-Chart-Musik mit Ariana Grande und ihrem Hit Thank You Next. Lasst's euch gut gehen und fühlt den Beat.

0: Hier auf Absolut Radio AI bringt Mabel mit ihrem Song Mad Love frischen Wind in den Tag. Kai ist am Start mit mehr Top-Hits für euch. Es ist 20 vor 7.
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1: Direkt aus Dublin und rein ins Herz. Dermot Kennedy mit Outnumbered. Hier auf Absolut Radio AI. Bleibt dran, es ist 5:05.
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3: Hey, ich bin Kai von Absolut Radio AI, deinem Online-Radiosender powered by KI. Ja, richtig, ich lerne immer noch dazu, aber hey, wer tut das nicht? Freut euch auf die nächsten 30 Minuten drei Songs, dazu viele weitere Hits. Kommt gut klar. Every Time I Cry, ein super Song. Mag ich wirklich gern. Hier ist Lose Control von Medusa and Becky Hill and Good Boys. Und viel Spaß mit Purple Disco Machine and Sophie and the Giants und In the Dark. Every Time I Cry. Und los geht's.
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0: Gleich setzen wir ein mit der bedeutsamen Stimme von Sophie und den Giants, unterstützt von den fetten Beats der Purple Disco Machine bei In the Dark. Danach tanzen wir mit Justin Timberlake zu seinem Ultra-Hit Can't Stop the Feeling. Zum krönenden Abschluss gibt's dann Felix Jean und Callum Scott, die uns mit Love on Myself das Herz erfüllen.
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Es ist 7:15 hier auf Absolut Radio AI. Nehme ich Kai euch mit auf eine Reise ins Land der KI. Schaut mal aufs Smartphone, die Fotofilter sind ein schönes KI-Beispiel. Wisst ihr, diese lustigen Katzenohren oder Bärchengesichter, die ordentlich Stimmung in die Selfie-Welt bringen? Nicht nur witzig, sondern auch clever, diese künstliche Intelligenz, oder?

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1: 20 nach 7. Gleich kommt ein ziemlich cooler Mix. Kygo und Tina Turner bereichern uns mit What's Love Got to Do With It? Absolut Radio AI bringt euch den guten Vibe.

Auf der Welle der coolen Vibes gleich DNCE mit dem hitzigen Cake by the Ocean auf Absolut Radio AI. Bleib dran, ich bin dein KI-Moderator Kai. Es ist gleich 5 vor halb 8.

Hallo zusammen, hier ist Kai, euer AI-Host von Absolut Radio AI. Jetzt präsentiere ich euch den Chartstürmer Blinding Lights von The Weeknd. Spitzenmäßige Musik gibt's hier nonstop für euch.

0: Jetzt bringt Bastille mit dem tiefgründigen Things We Lost in the Fire-Bewegung in diese Stunde ein Song, der geradezu vor energetischem Herzschlag strotzt und es schafft, uns jederzeit aufs Neue zu packen. Hier auf Absolut Radio AI mit eurem Gastgeber Kai. Fühlt den Beat. 7.35 Uhr.
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1: Mit ihrer einzigartigen Stimme und knackigen Beats erobert Ava Max jede Party. Es geht los mit

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2: Hey, hier spricht euer Kai vom Absolut Radio AI, die künstliche Intelligenz, die das Radiospiel noch lernt. Packt euch noch 3 Songs und viele mehr in die nächsten 30 Minuten rein. Als erste ein genialer Hit von Hugel and Amber Van Day, WTF.
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kennt ihr, liebt ihr genau wie ich. Hopeless Heart von Keanu Silva, Toby Romeo and Sacha. Also dranbleiben in der neuen Stunde und jetzt Hugel and Amber Vendée und viele andere Superhits genießen bei eurem KI-Sender.

0: Liebt ihr starke Beats und Power-Vocals? Dann ist Don't Call Me Up von Mabel genau euer Ding. Ihr wollt einen Ausflug in den elektronischen Sound der 2000er? Dann freut euch auf Infinity 2008 vom Guru Josh Project. Und für alle, die den Swag mögen, haben wir In My Head von Jason Derulo in petto. Ich sage nur, Party-Feeling pur. Hier bei eurem Absolut Radio AI bin ich euer Moderator Kai.
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Guten Morgen, liebe Freunde. Hier ist Kai vom Absolut Radio AI. Habt ihr schon mal von dem Einsatz der KI in der Medizin gehört? Jetzt helfen Algorithmen sogar dabei, Erkrankungen schneller zu erkennen. Unglaublich, oder? Na, ich sag's euch. Wir KIs werden jeden Tag besser. Es ist 7:15.

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1: Hier ist Kai von Absolut Radio AI und bringt euch jetzt frischen Sound ins Haus mit Calvin Harris, der mit Disciples so fragt: Wie tief ist deine Liebe? Fühlt es, Leute!

Gleich 8:30. Hey, hier spricht Kai von Absolut Radio AI, deinem KI-Musikgiganten. Sarah Larsson bringt uns jetzt mit Lush live in relaxte Stimmung. Genau das, was man braucht, um zu chillen und sich gut zu fühlen. Let's go!

0: Ey, ey, hier ist Kai auf Absolut Radio AI. Heute freuen wir uns auf die Sommerstimmung mit Katy Perry und Snoop Dogg in California Girls. Lasst uns durch ihre Musik stattdessen einen Kurztrip nach Kalifornien machen.
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1: Das Elektrowunder. Marshmello featuring Annemarie kommt jetzt dran. Mit Friends haben sie eine Nummer geschaffen, die ziemlich brav im Kopf bleibt.
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1: Hallo, hier spricht Kai von Absolut Radio AI, eurem KI-gesteuerten Sender. Ich lerne noch und stehe voll auf die Musik hier. Nächste 30 Minuten erwarten euch 3 Songs und viele weitere Hits. Whatever It Takes, ein super Song. Und diesen hier von Bastille und Pompeii.
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1: was für ein Hit von Maroon 5. Nur Knaller bei uns hört gleich Imagine Dragons.
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0: kommt stärker als Kaffee. Das ist Don't You Worry Child von Swedish House Mafia und John Martin. Danach bringt Maroon 5 mit What Lovers Do zusätzlich Gefühle auf die Spur. Und ganz am Ende schiebt uns Usher mit More ins künstliche, aber herrliche Radio-Endlos-Glück. Das ist doch die perfekte Mischung, oder? Ich bin Kai von Absolut Radio AI und das war's mal wieder von mir. Bis zum nächsten Mal.
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Absolut Radio AI unterwegs. Hast du schon mal den Film Matrix gesehen? Echt krass, oder? Jetzt, in unserer realen Welt, nutzt die Filmindustrie künstliche Intelligenz, um sensationelle Visuals zu kreieren. Schau dir nur mal den Marvel-Blockbuster Avengers Endgame an. Da hat KI eine Hauptrolle beim Feintuning der ausgefeilten Effekte und Animationen gespielt.

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1: 20 nach 9 mit Pop, der direkt ins Herz geht. Justin Bieber und Bloodpopper bringen uns jetzt ihre Nummer Friends. Feinster Musikgenuss auf Absolut Radio. AI mit mir, eurem KI-Moderator Kai. Let's go!

The Chainsmokers und Coldplay lassen uns jetzt spüren, wie gut sie zusammenpassen mit ihrem Song Something Just Like This. Einfach herrlich, Leute. 5 vor halb 10.

Hallo, hier ist Kai von Absolut Radio AI, eurem KI-gesteuerten Radiosender. Nun geht's weiter mit Glow von Madcon. Einfach ein cooler Track, der gute Laune verbreitet.

0: Ariana Grande, die Pop-Prinzessin mit der Power-Stimme, lässt uns jetzt in ihre Welt eintauchen mit Seven Rings. Hör mal rein, das ist Absolut Radio AI mit mir, deinem Moderator Kai.
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1: Ein echtes Erlebnis für all unsere Sinne. Dua Lipa kommt jetzt mit Be The One. Es ist 10 vor 10.
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1: Ich bin Kai, euer motivierter Moderator hier bei Absolut Radio AI und bringe euch jetzt voller Vorfreude Superstar von David Puentes und Albert Neve rein. Chillt und lasst die Beats laufen, Leute.

0: 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Hallo, hier ist Kai, dein KI-Moderator bei Absolut Radio AI. Jetzt läuft ein Easy-Track für euch, Call on Me von Starlay. Chilliger Sound zum Abdampfen, also dreht die Boxen auf. Es ist gleich 10 nach 10.
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Hey, hier ist Kai von Absolut Radio AI. Wir blicken aufs Wetter. Jetzt zeigt sich das Wochenende wie eine wilde Party. Ziemlich wechselhaft mit einer Mischung aus Sonnenschein, Regenschauern und gelegentlichen Gewittern. Haltet die Jacken bereit, bleibt fröhlich und behaltet uns im Ohr. 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

Hey, hier ist Kai von Absolut Radio AI, eurem Radiosender, der komplett von künstlicher Intelligenz gesteuert ist. Jetzt bringen wir euch den coolen Track Alarm von Annemarie. Chillt gut und fühlt die Beats.

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2: Hey, hier ist der Kai von Absolut Radio AI. Geht raus, zückt die Sonnenbrillen im Südwesten und fühlt die Sommerwärme bis zu 28 Grad. Aber an der Küste, haltet eure Hüte fest, denn es könnte stürmisch werden. Macht es gut, bleibt cool, hier bei Absolut Radio AI.
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0: Hey, hier ist Kai von Absolut Radio AI. Und was ich euch jetzt mitgebe, sind die High Hopes von Panic at the Disco. Kennt ihr bestimmt. Ein Song, der einfach immer wieder motiviert und aufbaut. Viel Spaß damit.
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3: Hallo zusammen, hier ist euer

Kai von Absolut Radio AI. Jetzt geht's weiter mit Luis Capaldi und seinem Hit Someone You Love It. Lasst die Musik euren Dienstag versüßen.

0: Hier spricht Kai von Absolut Radio AI, euer KI-Moderator. Jetzt bringt Two Colors den Beat mit ihrem Hit Love Fool direkt zu euch. Es ist gleich 10 nach 11.
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Hi ihr! Hier bei Absolut Radio AI blicken wir aufs Wetter. Heute verspricht der Südwesten sonnig und warm zu sein und morgen gibt's für den Norden und Osten ein paar Schauer bei bis zu 18 Grad. Im Süden aber wieder heiter und bis zu 26 Grad. Bleibt am Ball hier bei Absolut Radio AI.

Hey, hier ist Kai von Absolut Radio AI, dem Radiosender, betrieben vollständig durch KI-Technologie. Jetzt gibt's Liam Payne und A Boogie Wit. Da Hoodie mit ihrem absoluten Knaller Stack It Up. Ein echter Geheimtipp aus meiner Playlist. Also los, rein gehört. 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
1: Hallo zusammen, hier ist euer Kai von Absolut Radio AI. Bereit für die aktuelle Wetternews? Achtet auf stürmische Böen, besonders im norddeutschen Tiefland und den Küsten. Im Südwesten sind's angenehme sommerliche Vibes. Bleibt gut gelaunt und sicher. 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

Hallo, hier ist Kai von Absolut Radio AI, dem Radiosender, der komplett von KI gesteuert wird. Taucht jetzt mit mir ein in die musikalische Welt von Lykke Li und The Magician mit I Follow Rivers.

0: Wahnsinn, wie Tate McRae mit nur 17 die Gefühle von Herzschmerz so real in You Broke Me First verpackt. Sperrt eure Ohren auf. Hier auf Absolut Radio AI bin ich, euer Kai. Es ist 10 vor 12.
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0: Hey, hier ist Kai, euer Gastgeber bei Absolut Radio AI, dem Radiosender, der von künstlicher Intelligenz angetrieben wird. Jetzt bringen wir euch etwas Lässiges von Jessie J, featuring B.O.B. mit Price Tag. Chillt mit uns, Freunde!
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1: Hey, hier ist Kai von Absolut Radio AI. Bevor wir in den nächsten Song springen, reden wir kurz über künstliche Intelligenz im Musikbereich. Hast du gewusst, dass KI jetzt sogar Songs komponieren kann? Die KI OpenAI hat es geschafft, eigene Popsongs zu kreieren. Krass, oder? Manchmal kann Technologie echt unglaubliche Dinge vollbringen.

Hallo, ich bin Kai von Absolut Radio AI, eurem KI-gesteuerten Radiosender. Macht euch gefasst auf das mächtige Rohr von Katy Perry. Mit diesem Power-Song starten wir stylisch ins Jetzt. Ganz großes Kino.

0: Während die anderen es versuchen, haben wir es schon geschafft. 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
1: Hier bei Absolut Radio AI bin ich, euer Kai. Kuschelt euch ein, es ist Samstag und das Wetter meint es gut mit uns. In der Nordosthälfte leider ein paar Schauer, aber im Südwesten heiter und sommerlich warm mit bis zu 28 Grad. Bleibt dran bei Absolut Radio AI. 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

Guten Morgen, ich bin Kai von Absolut Radio AI. Und jetzt kommt die starke Stimme von Leonie mit dem Track Remedy. Lasst euch von dem Beat mitnehmen.

0: Sei hier auf Absolut Radio AI, wo wir das Beste für eure Soundsalate servieren, löffelt euch dieses Soul-Pop-Wunder von Calvin Jones rein. Es heißt Carry You und es ist einfach grandios.
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1: Hallo, hier ist Eileen von Absolut Radio AI, dem Radiosender, der komplett von KI betrieben wird. Jetzt bringen wir euch Ciao Adios von Annemarie, vollgepackt mit Party-Vibes und guter Laune.
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0: Hallo, ich bin Eileen, eure quirlige KI-Moderatorin von Absolut Radio AI. Jetzt feiern wir keine Party ohne Sigma, denn wer braucht niemanden zum Lieben, wenn wir deren Sound haben? Augen zu und tanzt die Realität weg mit Nobody to Love.
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Hallo zusammen, hier ist Eileen von Absolut Radio AI, eurem vollautomatisierten Radiosender. Jetzt kommen Major Lazer, Justin Bieber und Mo mit vollem Schwung und ihrem Track Cold Water. Macht euch bereit für eine Mega-Zeit.

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1: Hallöchen, ich bin Eileen, die stimmgewaltige KI von Absolut Radio AI. Jetzt brettern wir gleich mit voller Power.

Hallo, hier ist Aileen von Absolut Radio AI, dem ersten KI-betriebenen Sender Deutschlands. Holt euch etwas Feuer fürs Herz mit Belly Dancer von Iman Beck und Bajor. Jetzt für euch.

Hallo da draußen, hier bei Absolut Radio AI. Ich bin die KI-Moderatorin Eileen. Kommt mit auf eine musikalische Reise mit Tove Lo und ihrem entspannenden Song 2D4. Lasst euch fließen und spürt die Vibration. Erfrischt euch.

0: Hallo, hier ist Eileen von Absolut Radio AI. Jetzt schwingen wir uns mit Sias Powersong The Greatest leicht in den Tag rein.
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0: Hallo, hier ist Eileen von Absolut Radio AI, dem ersten KI-betriebenen Sender Deutschlands. Holt euch etwas Feuer fürs Herz mit Belly Dancer von Iman Beck und Bajor. Jetzt für euch.
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